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0: Liebe Hörerinnen und Hörer, willkommen bei den Radioreisen und beim fünften Teil des Berichts von einem Aufenthalt in Potsdam, Dessau, Roßlau und Dresden. Die in ihm zu hörende Musik stammt von Einstürzende Neubauten, Jacques Brel, Kurt Weill, interpretiert von Lotte Lenya, Anton Karas, The Smiths, Gerino, Django Reinhardt, Klaus Nomi, Comedian Harmonists, Anton Bruckner, Emil Nikolaus von Resnicek, Darius Milhaud, Wolfgang Amadeus Mozart, Erik Satie und George Gershwin. Seine Fortsetzung können Sie im FRS am Donnerstag, dem 2. Juli ab 18 Uhr, in Proton, dem freien Radio, am Dienstag, dem 14. Juli ab 11 Uhr, in Radio Mora am Donnerstag, dem 23. Juli ab 23 Uhr, sowie im Froh am Sonntag, dem 26. Juli ab 10 Uhr hören. Ich würde mich freuen, Sie, auf welcher Frequenz auch immer, wieder begrüßen zu dürfen. Vorwort. Im Wintersemester 2008 absolvierte meine Schwester Andrea ein Auslandsstudium an der Universität von Potsdam. Ich wollte sie dort gern besuchen und teilte ihr das mit. Wir beschlossen, dass ich mit dem Auto und ganz am Ende des Semesters kommen würde, denn dann hätte sie schon frei, wir könnten vielleicht Ausflüge unternehmen und schließlich gemeinsam sowie mit all ihrem Gepäck heimfahren. So kam es dann auch. Von den 5 Tagen, die wir damals miteinander verbrachten, handelt nun dieser Bericht. Wie viel Zeit seither verging, sollten Sie kaum je merken. Warum es so lang dauerte, ehe diese Sendereihe fertig wurde, das liegt zum Beispiel daran, dass ich einer Vollzeiterwerbstätigkeit nachgehe, meinen kleinen Haushalt führe, Sozialkontakte pflege, seither so viele Individualreisen, die allesamt einer Vorbereitung bedurften, unternahm, allmonatlich die Radiosendung produziere, die Sie gerade hören, und nicht zuletzt bei der Recherche auf so vieles stieß, dass ich ebenfalls in ihr wissen wollte. So nicht anders angeführt, gelten alle Angaben grundsätzlich für sämtliche Geschlechter sowie für die Zeit meines Aufenthalts vor Ort. Die letzte Sendung endete und diese beginnt mit einer kleinen Geschichte von Bauhaus, dem wichtigsten Beitrag aus Deutschland zur Architektur- und Gestaltungsgeschichte des 20. Jahrhunderts.
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0: Kandinsky und seiner Gattin wurde die deutsche Staatszugehörigkeit verliehen. Da Meyer Kritik an Gropius übte, kam es zu Spannungen zwischen ihnen. Von ihnen abgesehen führte er aber die Neuausrichtung des Bauhauses mit Nachdruck größtenteils in seinem Sinn weiter. So initiierte er eine Trennung von Kunst, der von ihm freilich wieder ein höherer Stellenwert zugebilligt wurde, und Wissenschaft, die Vermittlung neuer, letzterer verpflichteter Lehrinhalte, eine sorgfältige Analyse geografischer Gegebenheiten am Ort eines beabsichtigten Baus sowie der Anforderungen der Personen, die sich darin künftig aufhalten würden, oder eine vermehrte Berücksichtigung industrieller Vorgaben. Sein Wirken förderte ferner zunehmendes Interesse an sozialen Belangen sowie eine merkliche Politisierung der an der Hochschule Tätigen. Studierende wandten sich offensichtlich dem Kommunismus zu, bei deren einigen erfolgte sogar eine Radikalisierung. Dem Direktor gemäß sollten sich die Auszubildenden fortan vom Gedanken Volksbedarf statt Luxusbedarf leiten lassen. Ihre aktuellen Hervorbringungen erachtete er nämlich für zu teuer und dergestalt lediglich begüterten Kunden vorbehalten. Seiner Meinung nach traf das nicht zuletzt auf Stahlrohrmöbel, auch wenn ihm deren Schlichtheit grundsätzlich entsprach, zu, weshalb er nun für gesteigerten Einsatz von Sperrholz plädierte. da ja die Idee von Genossenschaften, derartige können ja etwa wegen gemeinschaftlicher Finanzgebarung in geschäftlichen Angelegenheiten für ihre Mitglieder von größerem Nutzen sein, als wenn diese einzeln auftreten, viel abzugewinnen vermochte, sollten ihm zufolge die Laboratorien als solche betrieben werden. Er war innerhalb des Parteispektrums links befindlicher Sozialdemokrat. Einige dem Lehrkörper angehörende, unter ihnen Stölzl und Studenten, absolvierten eine Exkursion nach Moskau, um ein Institut zu besuchen, das wegen der Intention seiner Leitung einer Zusammenführung von Handwerk und Kunst, eines zeitweiligen Werkstättensystems und fortschrittlicher pädagogischer Methoden Parallelen zum Bauhaus aufwies. An diesem begann Martinus Adrianus, genannt Mart Stamm, eine Lehrtätigkeit als Gastdozent für Stadtplanung.

Er kam 1899 in den Niederlanden zur Welt. Nach Ausbildungen zum Tischler und Zeichenpädagogen arbeitete er in Architekturbüros in seiner Heimat, Deutschland sowie der Schweiz und publizierte in letzterer zudem. Er wirkte an der Bauhausausstellung in Weimar mit. 1926 ersann er den Gasrohrstuhl. Aus je 10 eben solchen sowie 90 Grad Fittings besteht dessen bespannbares Gestell, bei dem 3 von ersteren dergestalt zusammengeschraubt werden, dass sie auf dem Boden ebenso viele Seiten eines Quadrats bilden, das in der Vertikalen in lediglich 2 Vorderbeine mündet, in denen sich jedoch aus Stabilitätsgründen eiserne Einlagen befinden. Zur im Zuge einer Exposition des Deutschen Werkbunds 1927 errichteten, ausgestattete Musterbauten versammelnde Weißenhofsiedlung im Norden von Stuttgart leistete Stamm einen Beitrag in Form 3er Reihenhäuser. In diesen waren Exemplare seines Kragstuhls zu sehen. Bei ihm handelt es sich um eine Weiterentwicklung seines Sessels aus dem Vorjahr mit einem Rahmen aus heißgebogenem Stahlrohr und zurückversetztem oberen Querbalken, der dadurch nicht mehr wie beim Vorgängermodell mit dem Rücken eines Sitzenden in direktem Kontakt steht und deshalb bequemer ist, allerdings ebenfalls Einlagen aufweist.

0: Neben seiner Arbeit am Bauhaus übte Stamm auch eine als freier Architekt aus. Zu denen, die es 1928 verließen, zählt Breuer. Mitverantwortlich dafür war wohl, dass er seine dortige Tätigkeit, vor allem im Hinblick auf aus von ihm entwickeltem Mobiliar resultierenden Einnahmen, für finanziell unzureichend gewürdigt erachtete. Im selben Jahr trennte er sich von der durch ihn mitgegründeten Firma. Seine Rechte an Stahlrohrmöbeln gingen an das ursprünglich aus Wien stammende, seit dem 19. Säkulum aufgrund von Buchholzeinrichtungsgegenständen wie dem Kaffeehausstuhl weltweite Bekanntheit genießende Unternehmen Tonet. Für dieses entwarf Breuer in der Folge unter anderem verschiedene Sesselmodelle, deren einige zwar große stilistische Nähe zu denen von Stamm besitzen, jedoch ohne Einlagen auskommen, dergestalt leicht federn und darum noch komfortabler sind. Es handelt sich bei ihnen also um Freischwinger, wie ein Beinpaar und ein elastisches Gestell aufweisende Sitzgelegenheiten heißen. Nun eröffnete Breuer ein Büro für Architektur, Innenraum und Möbelgestaltung. Darin beschäftigte er auch einen ehemaligen Studenten. 1933 verlegte er es nach Ungarn. Im folgenden Jahr erfolgte die Trennung von seiner Gattin. 1935 ließ er sich in England nieder, ging dort eine Kooperation mit einem Baumeister ein, der allerdings nur wenige Aufträge entwuchsen, und entwarf beispielsweise Sperrholzmobiliar. 1937 zog er in die USA. Im Jahr darauf nahm er, vermittelt durch Gropius, der damals ja auch sein Geschäftspartner wurde, eine Architekturprofessur an der School of Design der Harvard University an. 1940 heiratete er erneut. Dieser Ehe sollten zwei Kinder entsprießen. Ab dem Folgejahr war er zudem immer wieder eigenverantwortlich planerisch tätig. Sein Hauptaugenmerk galt dabei Einfamilienhäusern und deren viele, vor allem in seiner nunmehrigen Heimat, schuf er fortan. 1946 gab er seine Stelle als Professor auf und übersiedelte nach New York. Ab den 50ern war seine Firma verstärkt an der Projektierung öffentlicher Gebäude wie Museen, Universitäten oder dem UNESCO-Hauptsitz in Paris zumindest beteiligt. 1976 ging er in Pension. 1981 starb er in der Stadt, in die er zuletzt gezogen war.
1: Wir verschwinden,
0: Zu den neuen Studenten in Dessau 1928 zählte Eduard Ludwig. Er wurde 1906 in Mühlhausen in Thüringen geboren. Nachdem er bei seinem Vater eine Tischlerlehre absolviert hatte, besuchte er eine einer HTL vergleichbaren Fachschule, dann in Dresden die Staatliche Akademie, beide für Kunstgewerbe. Am Bauhaus wandte er sich, dem Vorkurs folgend, der Architekturabteilung zu. Stölzel ehelichte 1929 einen Studenten, der an der Russlandreise teilgenommen hatte, und brachte eine Tochter von ihm zur Welt. Stamm beendete seine Unterrichtstätigkeit.
2: Musik.
0: 1930 wanderte er nach Moskau aus und arbeitete als Stadtplaner. 1934 heiratete er eine ehemalige Bauhausstudentin. Er kehrte in die Niederlande zurück und verdingte sich als Journalist und Architekt. Ungeachtet aller Verbesserungen durch andere wird ihm seit Gerichtsverfahren in dieser Dekade das künstlerische Urheberrecht nicht nur an den Kragstühlen, sondern auch an den Freischwingern zugesprochen. 1939 wurde er Direktor eines Instituts für kunsthandwerkliche Ausbildung und führte in diesem eine Bauhausbeeinflusste ein. Nach ungefähr 10 Jahren Ehe erfolgte die Scheidung von seiner Gattin. 1948 zog er in die deutsche sowjetische Besatzungszone, wirkte an der Schaffung von künstlerischen und kunstgewerblichen Hochschulen mit und wandte auch dort in der Anstalt in Dessau erlangte Erkenntnisse an. Nachdem er an einem Institut in Ungnade gefallen war, ging 1953 ein abermaliger Umzug seinerseits in seinen Herkunftsstaat vonstatten. 2 Jahre später gründete er ein Planungsbüro. 1966 erfolgte eine Übersiedlung in die Schweiz. Dort verschied er 1986.

Fotografie mutierte zum in die Reklameabteilung integrierten Unterrichtsgegenstand. Lux Feininger verließ das Bauhaus. Für ihn gewann Malerei zusehends an Bedeutung. Bis 1931 übte er indes seine berufliche Tätigkeit weiter aus. Einem mehrjährigen Aufenthalt in Frankreich folgend, kehrte er zwar in seine Heimat zurück, emigrierte jedoch 1936 in die USA. Dort arbeitete er als bildender Künstler, nahm allerdings nach dem Ende des Zweiten Weltkriegs zusätzlich Lehraufträge an.

0: Auch Schlemmer ging von der Einrichtung ab.
1: Was ist die Befindlichkeit des Landes?
0: Bis 1932 war er Professor an der Staatlichen Akademie für Kunst und Kunstgewerbe im mittlerweile polnischen Breslau und beschäftigte sich dort unter anderem ebenfalls mit Schauspiel. Danach war er an den Vereinigten Staatsschulen für freie und angewandte Kunst in Berlin tätig. Noch 1933 verlor er seinen Arbeitsplatz nebst vielen weiteren, nunmehr unerwünschten Kollegen durch Kündigung. Er übersiedelte in die Schweiz, kehrte aber schon 1934 ins Deutsche Reich zurück. Abgesehen von etlichen Würdigungen, die er bereits seit Jahren in einer Reihe von Staaten erfahren hatte, war ihm 1937 eine Einzelausstellung in London gewidmet. In seiner Heimat wurden Werke von ihm inzwischen jedoch, ungeachtet seiner Mitgliedschaft in der Reichskulturkammer, angefeindet. Das bedeutete nicht nur eine persönliche Demütigung, sondern brachte ihn zudem wirtschaftlich in existenzielle Bedrängnis. Um dieser beizukommen, arbeitete er 1938 für ein Malergeschäft, verdingte sich in der Folge durch die Anfertigung von Tarnanstrichen für Kasernen und war von 1940 an im Labor einer Lackfabrik tätig. Für eigenes Schaffen blieben ihm nur wenig Zeit und Energie. 1943 starb er.

0: anders. Die Laboratorien für Tischlerei, Metall- und Wandmalerei wurden zu einer Ausbauabteilung vereint. Im Zuge einer Kooperation mit der Firma Rasch entstanden Muster für Tapeten, die etwa durch textilinspirierte Strukturen geprägt waren, kurz darauf in den Handel kamen und sich zum meistverkauften und ertragreichsten Produkt des Instituts entwickeln sollten. Der Beginn des Baus des Kornhauses, einer am Elbdeich unweit einer Schiffsanlegestelle sowie des Wasserflugplatzes von Junkers gelegenen Gaststätte, erfolgte. Ihr Name ist einem Getreidespeicher geschuldet, der hier vom 18. bis in die zweite Hälfte des folgenden Säkulums gestanden war. Daneben hatte sich ein ungefähr gleich altes Fachwerkgebäude befunden, das ab den 1840ern als Wirtshaus genutzt und bald sehr beliebt worden war, sodass es Erweiterungen erfahren hatte. 1926 war vom Magistrat Dessau das längst baufällig gewordene Objekt erworben worden. Dieser hatte gemeinsam mit einer Brauerei einen Wettbewerb zur Errichtung eines benachbarten neuen ausgeschrieben. Obwohl der von Fieger nicht gewonnen worden war, hatte er dennoch den Zuschlag erhalten, wofür wohl wirtschaftliche Gründe ausschlaggebend gewesen waren. Die Konstruktion gleicht nun der des Schulkomplexes und besteht somit aus einem Stahlbetonskelett, Ziegelmauern und einem Flachdach. Optisch fungierten Schiffe als Inspirationsquelle für den Bau. Von der Fluss her ist er ein- und großzügig verglast, von der Landseite her zweigeschossig. Im unteren Stock liegt ein Raum, der früher als Stehausschank Verwendung fand und mittlerweile als Speisezimmer genutzt wird. Im oberen befindet sich, zentral gelegen, die Küche. Ein Ballsaal mit Bühne und eine Gaststätte flankieren sie. Letzterer vorgelagert ist ein halbrunder, etwa von Tischplattenhöhe bis zur Decke mit einer Glasfront versehener Vorbau mit weiteren Plätzen. Stromseitig gibt es draußen eine Terrasse mit einer Tanzfläche unterhalb eines pilzartigen Gebildes. 1930 ging die Fertigstellung des Kornhauses vonstatten. Das alte sollte einige Jahre später abgetragen werden. An seinem Platz steht inzwischen ein Buffet. Ebenfalls von 1929 bis 30 erfuhr die Siedlung in Törten eine Erweiterung um Laubenganghäuser. Bei diesen handelt es sich um eine Planung von Meyer. Der wurde vom Magistrat, nicht zuletzt auf Betreiben seines Vorgängers, 1930 mit der Begründung kommunistischer Betätigung fristlos entlassen. Ungeachtet der kurzen Zeit seines Wirkens am Bauhaus hinterließ er an diesem deutliche Spuren. Noch im selben Jahr wanderte er in die Sowjetunion aus. Er lehrte und plante in Moskau. Dorthin holte er auch seine Lebensgefährtin und ihren gemeinsamen Sohn sowie ehemalige Kollegen aus Dessau. 1936 ging nach Differenzen mit staatlichen Stellen seine Rückkehr in die Schweiz vonstatten, wo er ein genossenschaftlich organisiertes Ferienheim für Kinder entwarf. Seiner Freundin indes wurde die Ausreise verwehrt, weil sie deutsche Staatsbürgerin war. 2 Jahre später wurde sie der Spionage für ihre Heimat bezichtigt und hingerichtet. Ihr Sohn kam in eine Erziehungsanstalt und sollte erst nach Dekaden seine wahre Identität erfahren. Sein Vater lebte ab 1938, eingeladen vom dortigen Präsidenten, in Mexiko, wo er zunächst eine Vortragsreihe absolvierte und sich ab dem Folgejahr als Hochschullehrer und Architekt betätigte. Auf abermalige politische Schwierigkeiten hin zog er 1949 neuerlich in die Schweiz. Einmal kehrte er noch für kurze Zeit nach Mexiko zurück. 1954 verschied er in seinem Heimatstaat. Auch seinen Nachfolger schlug Gropius vor. Wie dieser, der Meisterrat und der Magistrat dachten, sollte er stabilisierend wirken. Es handelte sich bei ihm um Maria Ludwig Michael Mies.
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Er wurde 1886 in Aachen als Sohn eines selbstständigen Steinmetzen geboren. Schon früh trat sein großes Zeichentalent zutage. Er absolvierte eine Maurerlehre. Beruflich fertigte er zunächst Ornamententwürfe für Stuckateure an. Empfehlungen verdankte er eine folgende Tätigkeit in verschiedenen Planungsbüros. Seine theoretischen Grundlagen erweiterte er auch um, wenngleich ohne Abschluss bleibende akademische. 1908 begann er bei Behrens zu arbeiten. Dort lernte er Gropius kennen. Seine ersten realisierten Gebäude standen beispielsweise Neoklassizismus und Jugendstil nahe. In den 10er Jahren heiratete er und wurde Vater dreier Töchter. Er gründete ein eigenes Unternehmen. Im Krieg wurde er eingezogen und in Baukompanien gesetzt. In der frühen folgenden Dekade erfolgte die Trennung von seiner Gattin. Sein Schaffen dominierten nun vor allem Entwürfe für der neuen Sachlichkeit verpflichtete, moderne, formal reduzierte Architektur mit erleichtert durch Stahlbetonskelette großen Glasflächen und variabler Raumnutzung, obschon diese vorerst lediglich vergebens bei Wettbewerben eingereicht wurde oder auf Ausstellungen zu sehen war. Er organisierte einige von letzteren zumindest mit, hielt Vorträge, beteiligte sich an Diskussionen und publizierte Artikel. Ab 1922 fügte er seinem Familiennamen den ledigen seiner Mutter hinzu und verband die beiden mittels zweier weiterer Wörter zu Mies van der Rohe. Vom Folgejahr an entstanden von ihm nach seinen nunmehrigen Vorstellungen geplante Einzelhäuser und Anlagen tatsächlich. Gängige Komponenten derselben stellten etwa vorgefertigte Bauteile, Quaderformen, Flachdächer oder helle Fassaden dar. Ihrem Urheber war an tunlichst hoher Wohnqualität gelegen. 1924 trat er dem Deutschen Werkbund bei. Wohl nur etwas später traf er auf Marie Lilly, genannt Lilly Reich. Sie kam 1885 in Berlin zur Welt. Nach der Matura absolvierte sie eine Ausbildung zur Maschinenstickerin. 1908 begann sie eine Tätigkeit bei Josef Hoffmann in Wien. Wahrscheinlich 1911 kehrte sie in ihren Heimatstaat zurück. In der Folge arbeitete sie etwas selbstständig als Raumausstatterin, Schaufensterdekorateurin sowie auch international Modeschöpferin und lehrte zudem ihre Fertigkeiten. 1912 wurde sie Mitglied des Deutschen Werkbunds und ferner einer Gruppe innerhalb desselben. 1914 nahm sie an der Exposition von Ersterem teil. Dessen Vorstand gehörte sie ab 1920 als erste Frau an. 1924 begab sie sich mit einem Architekten zu Studienzwecken auf eine Reise in die Niederlande und nach Großbritannien. Ihrer Rückkehr folgend beschäftigte sie sich verstärkt mit Ausstellungsgestaltung, auch im Zusammenhang mit dem Werkbund.

dessen stellvertretender Präsident wurde Mies van der Rohe 1927. Er leitete die Errichtung der Weißenhofsiedlung und steuerte zu ihr zudem einen Wohnblock bei. In diesem waren, durch die von Stamm inspirierte Freischwinger von ihm ausgestellt, deren Beine jedoch Halbkreise nach vorn beschreiben und dergestalt eine gewisse Elastizität aufweisen, was natürlich höhere Bequemlichkeit bedeutet. Eine Wohnung stattete er gemeinsam mit Reich, die dort auch anderweitig tätig war, aus. Sie sollte fortan immer wieder mit ihm kooperieren. Außerdem wurde sie seine Lebensgefährtin. 1928 ging ihre Ernennung zur künstlerischen Leiterin des deutschen Beitrags an der im folgenden Jahr stattfindenden Weltausstellung in Barcelona vonstatten. Ihr Freund schuf für diese ein Empfangsgebäude in Gestalt eines Pavillons. Dieser lässt sich mittels dreier nebeneinander liegender leerer Quadrate, eines rechts an diese anschließenden, gleich hohen gefüllten Rechtecks, sowie einer etwas über der Mitte von letzterem beginnenden und ersterer ein Stück weit überragenden waagrechten Linie unverwechselbar darstellen. Er erhob sich auf einem mehr als 50 mal fast 20 Meter messenden Sockel aus sandfarbenem Travertin, einem porösen Kalkgestein. Statt tragender Wände gab es 8 schlanke, kreuzförmige, wegen ihres hohen Chromgehalts glänzende Stahlsäulen. Auf ihnen ruhte ein Flachdach aus armiertem und dergestalt zwecks Erhöhung der Stabilität metallverstärktem Beton. Dieses bedeckte zudem Teile des Außenbereichs, nicht aber zwei seichte Wasserbecken. Aus deren kleinerem ragte die dem Impressionismus verpflichtete, eine sich streckende Frau zeigende Skulptur Morgen des aus dem heutigen Deutschland stammenden Kunstschaffenden Georg Kolbe. Wände, die etwa aus Travertin, grünem Marmor und honigfarben marmoriertem Sandstein, allesamt poliert oder raumhohem Milch- und Klarglas mit dünnem Metallrahmen bestanden, begrenzten das Innere des Gebäudes. Es beherbergte beispielsweise einen roten Vorhang, einen schwarzen Teppich und Möbel. Letzteren gemein waren stilistische Verwandtschaft sowie ein Gestell aus verchromten, handgeschweißten Stahlbändern. Handelnd hat es sich bei ihnen um Sessel, Hocker und einen Tisch mit Glasplatte. Der gebürtige Russe Sergius Rügenberg, ein Mitarbeiter von Mies van der Rohe, war unter anderem wesentlich an der Gestaltung ersterer beteiligt. Ihren Rahmen stellen 2 geschwungene Andreaskreuze dar, die durch breite Streben verbunden sind. Letztere weisen eine Bespannung aus ledernen Streifen auf. Mit nämlichem Material sind die beiden dicken cremefarbenen, mit Knöpfen versehenen Pölster bezogen, die Sitzfläche und Lehne bilden. Erstere wird von den vorderen oberen Kreuzbalken gestützt, letztere von den höheren hinteren, wohingegen die 4 unteren die Beine formieren. Diese Möbel erlangten als Barcelona-Sessel große Bekanntheit, fanden längst Eingang in Museen für Gestaltung und sind mittlerweile in verschiedenen Ausführungen immer noch erhältlich. Intendiert waren sie als Sitzgelegenheiten für das spanische Königspaar bei der Eröffnung des Pavillons. Bei diesem dürfte Reich in Bezug auf Materialwahl, Farbkomposition und Möblierung beratend gewirkt haben. Nach dem Ende der Ausstellung wurde er demontiert. Von 1983 bis 1986 erfolgte eine von einheimischen Baumeistern geleitete Neuerrichtung.

zuletzt eher trug dazu bei, dass es sich bei Mies van der Rohe, anders als bei seinen beiden Vorgängern, bereits beim Eintritt in die Einrichtung um einen international B- und G-achteten Architekten handelte. Wie diese ging er dort erstmals einer Lehrtätigkeit nach. Er bezog, wohl mit seiner Lebensgefährtin, das einzelne Meisterhaus. Darin ließ er Umbauten durchführen. Nebst einem Zimmermädchen beschäftigte er auch einen Diener. Von den drei Direktoren war er der am wenigsten sozial und politisch. Jegliche letztere Aktivität wurde von ihm den Studierenden, deren einige das Institut daraufhin verließen, sogar untersagt, in Erscheinung tretende. Dennoch war es, samt ihm selbst, nach wie vor erheblichem Druck ausgesetzt und er sah sich, da dessen Ende in den Raum gestellt wurde, zu Zugeständnissen veranlasst. So erfuhren beispielsweise die Ausbildungsdauer eine Verkürzung, der auch der Vorkurs zum Opfer fiel, die Lehrinhalte eine Reduktion, die Didaktik eine Angleichung an schulische, die Beiträge eine Erhöhung, die Produktion ihre Einstellung sowie Ateliers und Verwertungsgesellschaft ihre Schließung. Das Angebot richtete sich nun eher an Personen mit akademischem Vorwissen und der Schwerpunkt lag fortan in der Education von Baumeistern für Einzelgebäude, weshalb sämtliche Labors und Abteilungen der für Architektur nachgeordnet wurden. Fieger ging von der Einrichtung ab. Erde auf. Bis 1934 blieb er Mitarbeiter von Gropius. In diesem Jahr wurde er zwar mit Berufsverbot belegt, war jedoch in der Zeit des Nationalsozialismus anonym weiter tätig. Nach dessen Ende beteiligte er sich am Wiederaufbau des schwer beschädigten Dessau. In den 50ern erhielt er eine Professur in Ostberlin. 1960 starb er.

Bei den Gemeinderatswahlen 1931 war die NSDAP stimmenstärkste Partei. Daraufhin verlor das Bauhaus nicht nur die kommunalen Förderungen, sondern zudem wurden Betriebe wie Rasch von offizieller Seite genötigt, die Kooperation mit ihm zu beenden. Klee verließ es. Zwar nahm er eine Professur an der Kunstakademie Düsseldorf an, blieb aber zunächst, zumindest während der Wochenenden, nebst Gattin und Sohn, Bediensteter sowie der Gymnastiklehrerin des Bauhauses in einem der Meisterhäuser wohnen. Nach wie vor war sein bildnerisches Schaffen intensiv und entbehrte, ungeachtet der politischen Umstände, nicht der Ironie. Noch 1933 wurden seine Privaträume von der Gestapo, was für geheime Staatspolizei steht, durchsucht. Die Akademie beurlaubte ihn erst und kündigte ihn mit Jahreswechsel. Seine Frau und er kehrten aber schon vor diesem in seine Heimat zurück. Ab 1935 erkrankte er mehrmals so schwer, dass ihm während längerer Phasen eine Arbeit nicht möglich war. Das zeitigte zusätzliche Auswirkungen auf die ohnehin bereits beeinträchtigte finanzielle Situation des Ehepaars. Es fand allerdings auch Niederschlag in seinem Schaffen, das zwar nun bunter als zuvor, aber weniger detailreich und humorvoll geriet, sondern etwa Engel beinhaltete und Tod thematisierte. Ab 1938 waren Werke von ihm beispielsweise regelmäßig in den USA bei Ausstellungen zu sehen. Seinem Ansuchen um die schweizerische Staatsbürgerschaft war noch nicht stattgegeben worden, als er 1940 verschied. Er hinterließ ungefähr 9000 Aquarelle, Gemälde und Zeichnungen.

unter anderem aufgrund von Anfeindungen, nicht zuletzt ihres jüdischen Gatten wegen, des ständigen Strebenmüssens nach Profitabilität, Resignation sowie Haderns als Linke mit der zunehmend marktwirtschaftlichen Ausrichtung des Bauhauses, ging Stölzer von ihm ab. Ungeachtet dieser finalen Begleitumstände beschrieb sie die Zeit davor einmal wie folgt: War die Arbeit das Wichtigste? Ich glaube heute noch, dass das Leben das Wichtigste war. Es war übervoll an Eindrücken, Erlebnissen, Begegnungen, Freundschaften, Freundschaften, die Jahrzehnte überdauerten. Komm mit, komm mit, komm mit, komm mit. Mit Bekannten von der Einrichtung gründete sie daraufhin eine Weberei in Zürich. Diese existierte zwar in der ursprünglichen Form nur kurz, wurde aber personell verändert weitergeführt. 1936 erfolgte die Scheidung von Stölzer. Im nächsten Jahr rief sie ihr eigenes Unternehmen ins Leben und hatte mit diesem wirtschaftlich Erfolg. 1942 heiratete sie erneut und erhielt dadurch die schweizerische Staatszugehörigkeit. Ein Jahr später wurde sie nochmals Mutter einer Tochter. Sie trat Künstlervereinigungen bei, erfuhr zunehmende und bis in die Gegenwart anhaltende Aufmerksamkeit. So zählen Beispiele ihrer Arbeit etwa zum Bestand des Museum of Modern Art von New York oder des Victoria and Albert Museum in London. Nahm an Expositionen und Messen teil, wobei sich unter ersteren längst auch ausschließlich ihr Gewidmete befinden, und wurde mit nationalen und internationalen Auszeichnungen bedacht. 1967 schloss sie ihre Firma und beschäftigte sich fortan hauptsächlich mit dem Anfertigen von Bildteppichen, worin sie neuerlich zu großer Kreativität und Materialvielfalt fand. In Bezug auf Malerei war sie zudem publizistisch tätig. 1983 starb sie in der Schweiz.

1930 kehrte er im Folgejahr dauerhaft dorthin zurück. Von 1939 an lebte er dergestalt im selben Staat wie zwei seiner Söhne. Er übte eine universitäre Lehrtätigkeit aus. Immer noch fanden ihm gewidmete Ausstellungen statt. 1947 wurde er zum Präsidenten der Vereinigung US-amerikanischer Maler und Bildhauer gewählt. 1956 verschied er in New York.

einem äußersten Westen in die Gartenmauer des Einzelhauses integrierter kleiner, rechteckiger, weißer Getränkekiosk mit Flachdach, Trinkhalle genannt, wurde errichtet. Die Idee zu ihr hatte Mies van der Rohe, dessen einziges in Dessau während seines Direktorats umgesetztes Objekt sie war. Die Pläne stammten von Ludwig. Dieser erfuhr eine bevorzugte Behandlung durch den Leiter der Hochschule. Von dieser ging er nach Erhalt seines Diploms ab.

Bis zur Mitte der Dekade arbeitete er für Mies van der Rohe in Berlin, wo fortan sein Lebens- und Schaffenszentrum liegen sollte. Es folgte eine kurze Anstellung im Reichspostministerium. Daraufhin begann er eine Tätigkeit als selbstständiger Architekt und übte diese, etwa für militärische Stellen, auch während des Kriegs aus. Bald nach dessen Ende

Er nahm er zudem eine Professur an der Hochschule für bildende Künste an. Unter anderem entwarf er Möbel, beteiligte sich an Wettbewerben und Expositionen, erhielt einen Preis bei einer in Berlin, schuf eben dort eine Siedlung aus ebenerdigen Einfamilienhäusern mit ebenso hohen Gartenwänden, deren eines von ihm selbst bezogen wurde, sowie das Luftbrückendenkmal.

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1: Liebe Zuhörer und Zuhörerinnen von Radio Froh, heute ist es heiß. Wir versuchen euch mit kühlenden Songs zu versorgen. Vielleicht helfen die auch ein wenig. Sonst den Tipp, den ich heute bekommen habe, nicht dran denken. Der erste Song wurde von Mr. Pepsteins Welt gewünscht. Wir hören Nina Hagen.

Das war Nina Hagen, heiß. Als ob wir das nicht wussten, dass es heiß ist. Naja, Hitzewellen stellen für viele Menschen eine große gesundheitliche Belastung dar. Heiße Sommertage sind auch für viele eine besondere Herausforderung. Mit gezielten Maßnahmen können wir dafür sorgen, dass der Alltag auch bei hohen Temperaturen angenehm und sicher bleibt. Hier sind die wichtigsten Tipps, wie Sie sich auf die Hitzetage optimal vorbereiten. Ausreichend trinken. Wasser oder ungesüßten Tee eignen am besten. Leichte Kleidung tragen, luftige Kleidung aus hellen Stoffen verhindert Hitzestau. Kopfbedeckung beim Aufenthalt im Freien, Sonnenhut oder eine Kappe verwenden. Sonnenschutz mit entsprechendem Lichtschutzfaktor auftragen. Leichte Kost, Gemüse, Obst, Salate bevorzugen, öfter kleine Mahlzeiten zu sich nehmen, wenn möglich an schattigen und gekühlten Orten aufhalten, Räume, wenn möglich, tagsüber verdunkeln, lüften nachts bzw. Stoßlüften in den Morgenstunden unter der Telefonnummer 0800 880 800 bekommen Sie auch persönliche Ratschläge, wie Sie die heiße Jahreszeit gut überstehen können. So können Sie gesundheitliche Folgen durch die hohen Temperaturen gut vorbeugen. Das Hitzetelefon ist kostenlos und österreichweit erreichbar von Montag bis Freitag von 6 bis 22 Uhr, samstags von 8 bis 20 Uhr und sonntags von 8 bis 18 Uhr. Zusätzlich sind wesentliche Informationen auch online verfügbar auf der Webseite des Gesundheitsministeriums. Die Telefonnummer nochmal 0800 880 800. Und jetzt ein Song von The Specials, Too Hot. Und es war Rob Baird, der das sich gewünscht hat. What?

Und jetzt noch ein Klassiker von Vanilla Ice, gewünscht von Christian Eichmann und Melanie, Ice Ice Baby.

Und wenn wir schon über Eis sprechen, dann hören wir einen Song von Pupo, Gelato al Cioccolato und gewünscht von Che Makes Music aus dem Freien Radio Freistadt.

Naja, Eis kann nicht nur Schokoladeneis oder Zitroneneis sein, aber auch sexy. Bei Bürger Lars Dietrich Sexy Eis, gewünscht von tms.chill.

Und ob Lola sexy Eyes gehabt hat, ich bin mir sicher, Barry Manilow, Copacabana, gewünscht von Mrs. Coco.

Naja, und wann ist es heiß? Im Sommer. Das ist der Songtitel von Leinöl, Summer und gewünscht von selbst, sich selbst, Leinöl.

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Das war Like Ice in the Sunshine von Beagle Music, gewünscht von Elke. Und der nächste Song ist bei Klaus Nomi, gewünscht von Manfred Pilz, The Cold Song.

Radio Froh mit dem Kühl-Playlist, gewünscht von unseren Followers und Menschen, die uns kommentiert haben auf unserer Facebook-Seite und Instagram-Seite. Dankeschön dafür. Hier die nächste bei Lemon Demon, Go to Hollywood. Das war gewünscht von Arina und damit sagen wir auch Tschüss für Arina. Thank you that you were here, and her biggest wish was more Lemon Demon on the radio.

Danke, dass ihr unsere kühlende Playlist gehört habt, gewünscht von unserer teilweise Sendungsmachende, teilweise berufliche Mitarbeiterinnen, teilweise unsere Followers auf Social-Media-Seiten. Und wir verabschieden uns auch mit einem Song aus unserem Musikarchiv bei Yoko Ono, Walking on Thin Ice. Ich war Vera Etcher, Dankeschön, und ich hoffe, ihr bleibt gesund in dieser Hitze und trotz dieser Hitze. Alles Gute für den Sonntag.

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0: 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Wir begrüßen euch zur 43. Ausgabe der Sendereihe Flaneur und Distel. Mein Name ist Hartmut Schnedl. Daniela Lipker und ich sind unterwegs zwischen Peripherie und Wildnis und bringen Geschichten und Fundstücke zu Stadt- und Landstrichen, Tieren und Ruinen, Pflanzen und Flüssen und vielem mehr. Das Thema der heutigen Sendung: Luchse, Lawinen und Literatur. Der Nationalpark Kalkalpen und die Schriftstellerin Marlene Haushofer.
1: Tierspuren. Das sieht man bei uns im Bodengrund besonders viel. Mit der Zeit weißt du, wo du hingehen musst, dass du zum Beispiel Hirschspuren siehst.
0: Nationalpark-Rangerin Erne Kirchhofer wohnt seit 12 Jahren in einem Forsthaus mitten im Nationalpark Kalkalpen. Sie erzählt von ihren Begegnungen mit Tieren und von den Stimmen und der Musik des Waldes. Vor 100 Jahren wurde in der Gemeinde Mollen am Rande des heutigen Nationalparks die Autorin Marlene Haushofer geboren.
2: Es gibt eine Stelle, da sagt sie: Ich schreibe, um nicht verrückt zu werden.
0: Die Literaturvermittlerin Gertraud Weghuber hat sich mit dem Leben und dem Werk Haushofers intensiv auseinandergesetzt und erklärt die ambivalente Beziehung Marlene Haushofers zur Natur und zur Wildnis.

In Moll wird seit Jahrhunderten ein Musikinstrument hergestellt, das zwar weltweit verbreitet ist, in der Musik aber ein Schattendasein führt. Die Maultrommel. Im 19. Jahrhundert stellten in Moll noch 3 Dutzend Schmiede Maultrommeln her. Heute gibt es noch 2 Betriebe, die diese Tradition fortführen. Für die Musik unserer Sendung haben wir Stücke unterschiedlicher Musikstile ausgewählt, in denen der Klang der Maultrommel zu hören ist. Der Anfang kommt von Ennio Morricone. Der im Juli verstorbene Filmkomponist hatte ein besonderes Faible für ungewöhnliche Sounds. In »Für ein paar Dollar mehr« sind es Pfiffe, Panflöten, dumpfe Trommeln, Glocken, Schreie, choralartige Gesänge, E-Gitarren und natürlich Maultrommeln, die einen wilden Westen heraufbeschwören, der in den Filmstudios der italienischen Cinecittà als gewalttätiger Fiebertraum das Licht der Leinwand erblickte.

0: Der Nationalpark Kalkalpen präsentiert sich wenig auffällig. Besser gesagt, er präsentiert sich gar nicht. Fast möchte man meinen, er versteckt sich. Nähert man sich dem Nationalpark von der Gemeinde Molln her, ändert sich die Landschaft langsam, schleichend. Äcker werden zu Wiesen, Wiesen werden zu Wald und wenn man weit genug vorgedrungen ist, wird der Wald zur Waldwildnis, zum Urwald. Umgestürzte Bäume liegen dort, wo sie hingefallen sind. Wie riesige Mikado-Stäbe verbarrikadieren sie den Weg durch den Wald. Pilze wachsen auf den Stämmen und sorgen dafür, dass der Kreislauf des Lebens weitergeht. Schmetterlinge gaukeln über Staudenfluren am Bachufer und mit etwas Geduld und Glück sieht man auch andere Bewohner des Nationalparks. Zum Beispiel ein paar junge Steinadler, die im Regen auf der Spitze einer hohen Fichte ausharren. Unerfahren wie sie sind, warten sie dort auf Sonne und auf besseres Flugwetter. Molln ist eine kleine, etwas verschlafene Gemeinde am Rande des Nationalparks. Hier hat die Steyr eine tiefe Schlucht ins Gestein gekerbt. Auf den Wiesen des weiten Talbodens suchen Waldrappen nach Nahrung. Schwarze Vögel mit roten Schnäbeln und zerzausten Federbüscheln am Hinterkopf. Eigentlich wohnen sie in der Konrad-Lorenz-Forschungsstelle im Almtal, 20 Kilometer Luftlinie von Molln entfernt. Sie fliegen aber immer wieder gern auf Sommerfrische hierher. Von Molln aus geht es auf einer kurvigen, engen Straße durch ein sanftes Tal. Nach 20 Kilometer geht die Straße in einen Schotterweg über. Er ist so holprig und er ist so mit tiefen Schlaglöchern durchsiebt, dass Autos nur im Schritttempo vorankommen. Radfahrerinnen werden durch Hinweistafeln dazu aufgefordert, an den ungepflegtesten Stellen abzusteigen und das Rad zu schieben. Was nicht die schlechteste Idee ist, denn man braucht Zeit, um sich auf die Landschaft einzulassen. Das Tal heißt Bodingraben. Der Name bezieht sich auf den Dialektausdruck für Pottich. Boddinge, also Pottiche, das sind die schüsselartigen Vertiefungen im Bachbett der krummen Steierling. Klar und grün ist das Wasser in diesen Pottichen. Sie laden zum Baden ein. Das Wasser der krummen Steierling kommt direkt aus den Karsthöhlen der Kalkalpen. Und es ist eiskalt, auch an den heißesten Tagen des Sommers. Der Nationalpark Kalkalpen wurde im Jahr 1996 gegründet. Seitdem hat der Wald die einzige Aufgabe, Wildnis zu werden. Das war nicht immer so. Jahrhundertelang wurde hier Holz geschlägert. Weil das Tal so abgelegen liegt, wohnten die Holzknechte in provisorischen Hütten. Fichtenstämme wurden auf der krummen Steierling talwärts geflößt. Ein gefährlicher Job für die Holzknechte. Wer das Glück hatte, nicht von den schwimmenden Stämmen zerdrückt zu werden, bekam früher oder später die Gicht. Eine Berufskrankheit, die auf das stundenlange Stehen im kalten Wasser zurückzuführen ist. Die Stämme der Buchen, die zu schwer waren, um geflößt zu werden, verarbeiteten die Waldbauern gleich im Wald zu Holzkohle. Das Brennmaterial nahmen die Sensenhersteller, Messererzeuger und Maultrommelmanufakturen gerne ab. Diese eisenverarbeitende Industrie ist heute bis auf ein paar folkloristische Reste verschwunden. Doch noch bevor der Nationalpark entstand, stand der Bodingraben knapp davor, endgültig zu verschwinden. Es war das Jahr 1966. In Österreich herrschte fröhlicher Fortschrittsoptimismus. Die Enzkraftwerke AG plante, die krumme Steierling aufzustauen und ein Pumpspeicherkraftwerk im Bodingraben zu errichten. 140 Meter hoch sollte die Staumauer werden. Der Stausee sollte 450 Millionen Kubikmeter Wasser fassen und so groß werden wie der Hallstätter See. Damit die nötige Füllmenge und Füllhöhe erreicht wurden, sollte Wasser aus der Steyr und der Enz hinzugepumpt werden. Den Strom für die Pumpen wollte man aus einem Kernkraftwerk beziehen, das an der Enzmündung bei St. Pantaleon gebaut werden sollte. Proteste gegen das Projekt formierten sich. Gegner und Befürworter bekämpften, beschimpften, bedrohten einander. Am 27. Jänner 1967 geschah etwas, das wesentlich zum Kippen der Stimmung beitrug. Ein Erdbeben der Stärke 6,5 auf der Richterskala erschütterte Molln und die Umgebung. Das schürte Angst, ob eine Staumauer einem ähnlichen Erdbeben überhaupt standhalten würde. Ein Bersten der Mauer würde für Molln und umliegende Orte eine Katastrophe bedeuten. Am 16. Mai 1969 lehnte der Gemeinderat von Molln die Errichtung des Pumpspeicherkraftwerks ab. Eine anschließende Volksbefragung zeigte, dass 70% der Bevölkerung gegen das Projekt waren. Der Kampf um das Kraftwerk ging weiter. Doch für die Enz-Kraftwerke AG war es ein Rückzugsgefecht. Eine österreichweite Unterschriftenaktion und Unterstützungserklärungen von Politikern aller drei im Nationalrat vertretenen Parteien brachten das endgültige Aus für das Pumpspeicherkraftwerk Molln. Etwas später, 1987, führte die ÖMV Probebohrungen südlich von Molln durch. Sie hoffte, unter der geologischen Schicht der Kalkalpen Erdöl zu finden. Erdöl gab es zwar nicht, aber die ÖMV stieß bei ihren Bohrungen in einer Tiefe von 3300 Meter auf eine Gaslagerstätte. Die Ausbeutung wäre allerdings unrentabel gewesen. Ende bzw. Beginn des Bodengrabens ist ein weiter Talschluss, eingerahmt von steilen Bergen. Hier steht das Forsthaus. Ursprünglich als Unterkunft für adelige Jagdgäste genutzt, gehört es heute dem Nationalpark. Hier wohnen Nationalparkrangerin Erne Kirchweger und ihr Mann, der Revierförster Michael Kirchweger. Manchmal kommt auch eines ihrer acht mittlerweile erwachsenen Kinder auf Besuch ins Forsthaus.
1: Also ich bin Erne Kirchweger und ich wohne mit meinem Mann und auch mit dem Rest der Familie im ehemaligen Jagdschlösschen für die

dementsprechend viel mit der Natur verbandelt, sagen wir jetzt einmal. Also ich lebe da drin als kleiner Teil. Also ich bin Teil dessen, was mich jetzt umgibt. Ich erzähle immer, dass der Wald und auch die Waldbewohner mindestens eine halbe Stunde brauchen, bis dass sie sich gewöhnen an das, dass da hier was reingekommen ist, das was nicht

0: ins Wasser einen Stein einschmeißt und dann wird eine Wallen aufgeworfen, die sich weitertragt. Und jeder weiß jetzt, ist da was reingegangen, das was nicht hergehört. Aber nach einer halben Stunde passt sich das an oder das Auge gewöhnt sich wahrscheinlich auch an die ganze Umgebung. Und man sieht dann, was da tatsächlich ist. Und je mehr, dass man da drinnen ist in so einem Umfeld, desto mehr kommt man drauf, was man da umgibt, was da zum Staunen gibt, dass man eigentlich nur ein winzig, winzig kleiner Teil ist von dem und dass man als Mensch eigentlich gar nichts zum Sagen hat da drinnen. Überhaupt nichts.
1: Schon als Jugendliche hatte Erne Kirchweger eine enge Beziehung zum Wald und zur Natur.
0: Also ich bin auf einem Bauernhof aufgewachsen, im Almtal. Mit so 16, 17 Jahren habe ich angefangen, Dirndlglall anziehen und habe liebend gern Ganghofer-Romane gelesen.

0: uns Menschen. Also das ist ein Gefüge, ein Netzwerk und wir funktionieren auf alle auf die gleiche Art und Weise, habe ich das Gefühl.
1: Das Wappentier und Aushängeschild des Nationalparks Kalkalpen ist der Luchs. Auch wenn nur wenige Menschen jemals einen Luchs im Nationalpark zu Gesicht bekommen haben.
0: 1997, das war genau die Zeit, wo der Nationalpark also dann angefangen hat, da wirst du dich vielleicht erinnern können, hat man da erinnern im Bodengrund zum ersten Mal wieder nach langer Zeit einen Luchs entdeckt gehabt und hat jahrelang festgestellt, dass es immer derselbe Luchs war. Also erkennt man an der Fellabzeichnung, der kann ganz genau neben dir sitzen und wir würden es nicht bemerken, außer wir kommen ihm gefährlich nahe, aber er wird sie nicht von der Stelle bewegen, weil er auf seine Tarnung vertraut ihm nicht.
1: Wildnis ist das erklärte Leitbild des Nationalparks Kalkalpen. Das heißt, dass auf weiten Flächen natürliche Abläufe zugelassen werden. So hat sich der Wald in den letzten 20 Jahren von einem fichtendominierten Wirtschaftswald hin zu einer Buchenwaldgesellschaft und einem Fichtentannen-Buchenwald entwickelt. Allerdings, Wildnis in dem Sinne, dass der Mensch gar nicht mehr eingreift, gibt es auch hier nicht. Die Entwicklung der Wildnis wird gesteuert, unter anderem durch Wildtiermanagement. Jäger wie Michael Kirchhofer spielen dabei die Rolle der großen Beutegreifer.
0: Mein Mann ist so eine Art Luchsbär oder Wolf. Er ist im Nationalpark Jäger und das darf man aber nicht so verstehen wie die Jägerschaft allgemein, sondern im Nationalpark gibt es da

muss er bei solchen Gebieten muss er besonders, also das nennt man Schwerpunktjagd, Jagd, da muss er dahinter sein, damit was aufkommt, damit die Waldverjüngung vonstatten geht. Ansonsten gibt es

0: kann selber aussuchen und die wildrohe Zone im Bodengraben, die ist Richtung Blumenalm rein, weil sie das so anbietet, dass du das Rotwild mit dem Wartvieh mit isst.
1: Hirsche suchen im Winter niedrig gelegene Augebiete auf, um dort zu esen. Im Nationalpark Kalkalpen ist dies nicht möglich, denn ausgedehnte Auengebiete gibt es nicht mehr.
0: Das Rotwild, das muss im Winter gefordert werden, weil es ein Auentier ist und die sind ja früher in die Augebiete gezogen im Herbst, weil es draußen niedrigere Schneelagen gibt und da haben sie eher was zum Fressen gekriegt. Und durch die Industrialisierung und Besiedelung sind die ins Gebirge zurückgedrängt worden und können nicht mehr aus. Jetzt müssen sie da drinnen sein und die sind halt nicht so behende wie das Rehwild oder gar wie das Gams. Wie das Gamswild. Jetzt müssen sie natürlich auch gefüttert werden und bei uns werden die eben einfach mit Heu, mit einem guten Heu gefordert. Ja.
1: In einem alten Forsthaus mitten im Wald leben. Das klingt nach Idylle. Das hat aber auch seine Schattenseiten, besonders im Winter.
0: Vor 2 Jahren war das halt so, da sind meine Tochter, die Jüngste, und die sind heimgefahren.

hat meine Mama zum Schulbus führen wollen. Und ja, nach geraumer Zeit kommt er wieder zurück, hat er gesagt, ah, geht nichts, Mordslawin ist runtergekommen, also so ein Nasslawin runtergekommen. Ja, dann kannst du nicht mehr aussehen. Und dann bist du auf die Gnade der Gemeinde dann angewiesen, wenn die wieder bereit sind, dass diese Lawine

vor zwei Jahren haben sie uns halt ein bisschen gefeugelt, sage ich jetzt einmal ganz lieblich. Und dann war halt da einmal drei Wochen nichts. Damals haben wir dann nur Pech gehabt, auch weil unser Turbin hin war, haben wir da ein Stromaggregat drin gehabt. Und dann haben wir einen Diesel gebraucht, der ist dann schon zur Neige gegangen.

0: runtergegangen ist, das war, ich glaube, Nasslawine nennt man das, die kriecht dahin. Also die schiebt sie, die saust nicht runter, die schiebt sie runter. Und die schiebt sie so langsam runter, dass man es sogar sieht, wenn so einem entgegenkommt. Also ich nehme mal an, vielleicht bin ich da ein bisschen, wie sagt man denn, blauäugig oder wie? Ich habe eh blaue Augen. Aber man könnte schnell den Rückwärtsgang reintun und zurückschirmen. Oder du schaffst das und fährst auf die andere Seite vorbei. Das ist eine Lawine, wo man gemütlich zuschauen kann, wenn die runterkommt.
1: Seit 12 Jahren leben Erne Kirchweger und ihr Mann im Forsthaus. Sie hören die Laute der Nacht. Sie sind mittendrin, wenn die Jahreszeiten wechseln.

mit die Lämmchen. Der Luchs eine besondere Art hat, wie er sich das Tier nimmt und dann eben den Balg runterrollt, wie wenn er am

0: Vor 100 Jahren wurde in der Gemeinde Molln die Schriftstellerin Marlene Haushofer geboren. Vor 50 Jahren starb Haushofer in Wien. Die Literaturvermittlerin und ehemalige Lehrerin Gertraud Weghuber aus Molln hat sich dem Leben und dem Werk Haushofers besonders angenommen. Sie veranstaltet literarische Wanderungen im Tal, in dem Haushofer geboren und aufgewachsen ist. Dabei geht sie den ehemaligen Schulweg der Autorin nach und liest Ausschnitte aus ihren Büchern.
1: Ich beginne immer in Frauenstein bei der Wallfahrtskirche, wo es ja auch die berühmte Schutzmantel-Madonna gibt. Und gleich neben der Kirche ist ein altes, nicht sehr ansehnliches Gebäude. Das war die ganz alte Schule, in die Marlene Haushofer gegangen ist. Und ich fange halt immer dort bei dieser alten Schule ein bisschen aus dem Leben von Marlene Haushofer an zu erzählen und gehe dann auf ihren Kindheitsroman, den sie ja selbst Autobiografie meiner Kindheit nennt. Auf diesen Kindheitsroman gehe ich dann ein und anhand dieses Romans versuche ich jetzt schon das kleine Mädchen vorzustellen. Und wir gehen dann von der Kirche ein kleines Stückchen hinunter, wo auch ein Parkplatz ist. Da steht auch eine Kapelle. Und von dieser Kapelle hat man dann bereits einen sehr guten Blick auf den Beginn des Schulwegs. Und das ist ein Karrenweg. Und wir gehen halt dann entlang dieses Wegs, bis wir zu einer großen Linde kommen. Und dann kommen wir zu einem kleinen Matterl, wo wir auch wieder anhalten, wo ich hauptsächlich aus der Kindheit von Marlene Haushofer lese und immer wieder erzähle. Und von dort geht es dann rein, man kommt dann von diesem Weg, der über Wiesen führt, und man kommt dann runter zur Hauptstraße, die dann auch weiterführt nach Klaus. Und diese Hauptstraße überqueren wir und gehen dann ins Effertsbachtal hinein. Und nach wenigen hundert Meter kommt man dann zum Geburtshaus von Marlene Haushofer.
0: Marlene Haushofer stammt aus einer Familie von Förstern, Jägern und Forstverwaltern. Das Geburtshaus Haushofers, das Forsthaus von Effertsbach, ist ein stattliches, gelbgedünchtes Gebäude mit einem Hirschgeweih über der Eingangstür. Ein Bild von einem Forsthaus, schreibt die Haushofer-Biografin Daniela Striegel. Für Marlene Haushofer sei dieses Haus Zeit ihres Lebens der Inbegriff eines Zuhauses und kindlicher Geborgenheit gewesen. Erne Kirchwieger hatte als Kind Haushofers Kinderbuch »Brav sein ist schwer« gelesen. Als sie selbst eine Familie und eine immer größer werdende Schar von Kindern hatte, kauften sie und ihr Mann das alte Forsthaus. Sie wussten anfangs doch nicht, dass es das Geburtshaus Marlene Haushofers war. Doch nach und nach spürte Erne Kirchweger dem Echo nach, den das Haus und seine Zimmer in der Literatur hinterlassen haben.
2: Wir haben uns das Haus vor 34 Jahren gekauft, also 1986, und sind eben über 20 Jahre da drinnen gewesen, nicht, und haben es auch hergekriegt. Und natürlich hat man dann einen Bezug dazu. Ich hab mir schon zuerst gehabt, weil ich mit 10 Jahren ein Buch in die Hand gekriegt habe, das heißt Brav sein ist schwer. Und mir hat das ja ausnehmend gut gefallen. Und ich habe es dann später dann nur mal gelesen, weil es mir gar so gut gefallen hat. Und haben mir immer gedacht, ah, da muss so wirklich schön sein, wo der Freddy und der Putz und die Lisa und die, weiß ich nicht, wie die anderen noch heißen, Mickey, glaube ich, bei der Großmutter gewesen sind, und haben mir gedacht, da möchte ich auch wohnen, so möchte ich auch wohnen, mit einem Bach unter sich. Ja, und mir ist der Wunsch in Erfüllung gegangen. Ich habe meinen Mann kennengelernt, und der ist von Frauenstein, und das ist der Geburtsort von der Marlene Haushofer, nicht Molln. Molln ist die Gemeinde, ja, aber nicht der Geburtsort. Sage ich jetzt einmal ganz definitiv, Frauenstein ist der Geburtsort. Und auf jeden Fall sind wir auch ein bisschen in Bedrängnis gewesen. Wir haben schon drei Kinder gehabt und noch kein Eigenheim. Und wir wollten uns halt ein Haus kaufen und da hat es geheißen, das Forsthaus im Evertsbach steht zum Verkauf oder es wird gemunkelt und wir sind dann sofort zum damaligen Forstmeister gefahren und haben gesagt, wir wollen das unbedingt, unbedingt, unbedingt kaufen. Wir haben uns das dann gekauft. Wie da die Rede war von dem Forsthaus im Evertsbach, hat meine Schwiegermutter gesagt, naja, also da vor dem Haus, da ist ja, da gibt es ja eine Schriftstellerin, die dort geboren ist, nicht wahr? Habe ich gesagt, ja. Und dann irgendwann sagt habe ich gesagt, wir hatten die leicht, kenne ich die, wie lange haben die geheißen? Und sie gesagt, ja, Marlene Haushofer. Und die haben mir gedacht, na, Marlene Haushofer kenne ich ja, weil ich habe mir damals den Namen schon so auf der Zunge gehen lassen. Ich habe mir das Buch war, hat keinen schönen Einband gehabt, nur so ein altrosa Papiereinband, wie ein Löschpapier hat das ausgeschaut, der Buchdeckel. Aber dann habe ich aufgemacht und habe Marlene Haushofer und habe das wirklich öfter gelesen. Also so, das hat eine Faszination ausgelöst für mich und ich habe sofort gewusst, wer das ist und war mehr als erstaunt und habe mich dementsprechend natürlich auch gefreut, wie mir das Haus

schaust dir alles an, was draußen beschrieben wird, und das ist schon eine ganz besondere, ganz, also schon ganz was Besonderes und ein ganz besonderes Gefühl, und du spürst dann einfach was.

0: Und auch bei diesem Haus gibt es natürlich viel zu erzählen, denn in der Stelle Himmel, der nirgendwo endet, wo ihm dann das Schweineschlachten beschrieben wird, oder auch die Geburt des kleinen Bruders oder die Beziehung zur Mutter, die Beziehung zum Vater. Und was mir da auch immer ganz wichtig ist, sehr bald haben sich Wände in Marlenhaushofer aufgetan. Die erste Wand, das beginnt ja im Alter von 2,5 Jahren, wo sie die Großen bei der Heuernte gestört hat, ins Fassel hineinsetzen. Und das kleine Mädchen sitzt da drinnen zur Strafe und entdeckt aber da, das alte Fass ist zum Liebhaben, da gibt es Moos drinnen und Steine. Aber auch eine Wand zur Welt der Erwachsenen. Oder auch die Wand zur Mutter, die halt gar nicht so auf die kindliche Welt eingehen kann, ganz anders als der Vater einfach ist. Und sie beschreibt das auch, ganz langsam wächst eine Wand. Und diese Wände kommen dann natürlich im Roman besonders gut heraus. Diese Wände hat es dann im Leben von Marlenhaushofer sicherlich immer wieder gegeben, in der Beziehung zu ihrem Mann, der halt auch ganz anders gedacht hat als sie. Wahrscheinlich auch zu Menschen, die sie dann im späteren Leben kennengelernt hat. Vielleicht auch Wände zwischen sich und ihren Kindern. Ich sage jetzt einmal, sie hat schon in ihrer eigenen Welt gelebt. Und das ist auch für mich wirklich sehr spannend.
1: Himmel, der nirgendwo endet, ist ein autobiografischer Roman Marlenhaushofers. In ihm erzählt sie vom Leben im Forsthaus aus der Sicht eines kleinen Mädchens.
2: Es wird nicht literarisch beschrieben, sondern tatsächlich so, wie sie es erlebt hat. Das ist eine richtige Autobiografie. Ihr Kindheit wird da beschrieben. Sie heißt in dem Buch Meta. Sie nennt sich selbst Meta und beschreibt da

0: Führungen dazu. Also meine Führungen sind keine Literaturführungen, sondern ich gehe den Schul- und Kirchenweg mit den Leuten. Ich gehe auch mit den Leuten auf Bergwiesen auf. Und die Bergwiesen wird als der schönste Ort auf der Welt beschrieben. Und dort zu wohnen wäre das höchste Glück,
1: sagt sie.
2: Mhm. Als das Hauptwerk Marlene Haushofers gilt der Roman Die Wand. Es ist ein Stück Science-Fiction. Die namenlose Erzählerin will ein paar Tage mit ihrer Cousine und deren Ehemann auf einer Almhütte verbringen. Das Ehepaar geht am Abend noch ins Tal und lässt die Erzählerin allein zurück. Am nächsten Tag ist die Erzählerin immer noch allein, abgesehen vom Hund Lux. Sie will nun ebenfalls gehen, stößt aber auf eine unsichtbare und undurchdringliche Mauer. Eine Barriere, welche die Alm von der restlichen Welt abtrennt. Die Erzählerin kann erkennen, dass die Menschen und Tiere jenseits der Wand offenbar tot sind, und sie geht davon aus, dass sie der letzte lebende Mensch auf der Welt ist. Sie beginnt ihr Leben auf der Almhütte zu organisieren. Eine trächtige Kuh und mehrere Katzen laufen ihr zu. Die Verantwortung für die Tiere und der harte Kampf ums Überleben bestimmen für die nächsten Jahre ihr Leben. Als Vorbild für die Almhütte wählte Marlene Haushofer eine Hütte, die etwa eine Stunde Fußmarsch vom Forsthaus ihrer Eltern entfernt liegt.
3: Das Jagdhaus ist heute, ja, es ist ein bisschen modernisiert, es ist nicht mehr der ganz ursprüngliche Zustand, aber um das Haus, so wie es im Roman dann beschrieben ist, um das Haus führt eine Holzveranda und so weiter. Das ist also doch genau so eigentlich noch, wie es im Roman zu lesen ist. Und ich denke mir einfach, und das erlebe ich auch immer wieder, wenn ich jetzt mit Leuten natürlich bei einer Wanderung ins Sprechen komme, es ist heute wieder hochaktuell, weil wir einfach auch die vielfältigen Bedrohungen haben und keiner eigentlich weiß, was kommt am nächsten Tag auf uns zu.
0: Weil ich jetzt im Nationalpark wohne, das Leben da herin mit der Natur und auch die Leute, die Natur näher bringen, finde ich das gewaltig, was die Frau da geschrieben hat, weil sie hat eigentlich den Nationalpark-Gedanken schon gehabt. Nicht? Es sind da verschiedene Stellen beschrieben, zum Beispiel der Mercedes, der was Stemblem ist vom Hugo. Wie schnell, dass sie die Natur den in Beschlag genommen hat oder was gemacht hat damit und wie schnell, dass der da eingewachsen ist und ein Teil von der Natur geworden ist. Also wir brauchen uns da nichts vormachen, dass wir die Gescheitern sind. Also das ist unglaublich, was da an Naturbeschreibungen dargelegt werden.
3: Das ist wirklich das Lustige, dass sie so naturverbunden gewesen ist und dann eigentlich ihr weiteres Leben ja ganz anders verlaufen ist. Sie ist mit 11 Jahren nach Linz zu den Ursulinen ins Internat gekommen und das war für sie eine ganz, ganz schwierige Zeit vom Effertsbachtal in die Stadt und wie damals auch noch das Internat gewesen ist, das war für sie eigentlich die Hölle. Und eine gute Freundin von ihr, die Magistra Mohr, das war eine Apothekerin, damals hat sie noch Tränkler geheißen, mit der war sie im Internat. Und die Frau Magistra Mohr, mit der habe ich mich ja oft unterhalten und die hat auch einige Gedenkfeiern gemeinsam mit mir gestaltet zu Marlene Haushofer und die hat mir gesagt, sie hat es im Internat eigentlich überhaupt nicht so schlimm empfunden. Und dann natürlich, dann ist sie in Linz also in der Schule gewesen und sie hat dann eben später geheiratet. Die Kinder sind gekommen und für sie, ihr Mann war Zahnarzt in Steyr und sie haben in Graz gelebt und sie haben unglaublich viele Ortswechsel eigentlich hinnehmen müssen. Und das war für die Marlene, die eigentlich nur am Schreibtisch sitzen wollte und Bücher schreiben, eigentlich die Schlimmste.
2: Bei ihren akkuraten Naturschilderungen verlässt sich Marlene Haushofer auf die Informationen ihres Bruders Rudolf Fraundorfer. Rudolf war Forstwissenschaftler und Rektor der Universität für Bodenkultur in Wien.
0: Also was ich auch weiß von ihren Brüdern, der manchmal auch bei uns auf der Hausbank gesessen ist, weil so lange ein Kinder hat ja auch, ich das noch Frau Einstein gekommen, ist sich einquartiert hat beim Wirt und auch dort in seiner Heimat umeinander gegangen ist und wenn er vorbeigekommen ist, dann haben wir uns natürlich gefreut, wenn der gefragt hat, ob er sie zu uns auf der Hausbank sitzen darf. Und dann haben wir halt auch so geredet über das Schreiben und sage, ja, die Marlene, die muss ja furchtbar umeinander gekommen sein, auch bei ihren Wanderungen und die ganze Natur. Und dann hat er gesagt, ah, das stimmt überhaupt, das brauche ich mir nicht denken, weil wenn es zweimal oder dreimal am Berg gegangen ist, hat er gemeint, dann war das schon sehr viel. Und er hat ja auch Forstwirtschaft studiert und hat an der BOKU in Wien Forstwirtschaft unterrichtet. Und wenn sie was braucht hat, jetzt von der Vegetation zum Beschreiben, also sie hat lauter so kleine, mir sagen die nicht Post-its gehabt, die hat sie überall in der Küche Picker gehabt, oder mit Dick, so kleine Handzettelchen, also so hat er mir das erklärt, hat sie sich die Ideen aufgeschrieben und wenn sie was braucht hat, dann hat sie ihm gefragt, wie lange braucht der Erdapfel zum Wachsen, wann, was weiß ich, wann blüht das, wie heißen die Blumen, die Pflanzen, und hat deswegen auch so genaue Beschreibungen liefern können oder auch Naturbeschreibungen, nicht? Und also sie hat halt sicherlich, das kann man schon sagen, ein enormes Geschick gehabt oder Geschenk gehabt, dass sie es beschreiben hat können, was sie da abgespielt hat. Also es ist auch im Himmel, der nirgendwo endet. Ich habe ja das alles erlebt daheim, was die da niedergeschrieben hat. Ich bin noch nicht, ich meine, ich bin 30 Jahre jünger, wie 40 Jahre bin ich jünger, wie die Marlene. Das, genau solche Sachen habe ich erlebt, nur sie hat es für mich niedergeschrieben. Also das was sie schreibt, habe ich erlebt, genauso wie sie, aber ich könnte das nie so in Worte fassen. Oder zum Beispiel, nur eins, was fällt mir jetzt gerade ein, wenn die Holzknecht oder die Mutter ihre Sensen gewetzt haben, hat die Sonne blaue Blitze aus der Sense gezogen. Und das sind halt Beschreibungen, also die vor mir, ich weiß ganz genau, was die meint, oder ich habe das ganz genau erlebt als Kind, nur hätte sie nie in Worte fassen können, aber sie hat es gemacht für mich.
2: Die Wand kann auf unterschiedlichste Art interpretiert werden. Als Zivilisationskritik vor dem Hintergrund der atomaren Bedrohung des Kalten Krieges. Als feministische Utopie eines Lebens, in dem Männer überflüssig werden. Oder als Robinsonade in den Alpen. Nur eines ist die Wand auf keinen Fall. Eine Idylle, in der die Natur verklärt wird.

glaube, sie hat die Natur dann später auch als bedrohlich empfunden. Das kommt ja in der Wand sehr gut im Grunde genommen raus. Sie hat sich mit der Natur arrangiert, weil ihr eigentlich nichts anderes übrig geblieben ist. Aber bis auf wenige Augenblicke, wo sie Sonnenuntergänge genossen hat. Natur war für sie immer harte Arbeit. Denn die Frau, die plötzlich auf sich alleine gestellt ist, muss schauen, dass sie irgendwie durchkommt. Es ist nicht unbedingt so romantisch, wenn man ums Überleben geht.

wenn fünf Leute dasselbe Buch lesen, dann gibt es trotzdem fünf verschiedene Zugänge dazu. Und so ist ganz sicher auch bei Marlene Haushofer. Der eine sieht die Landschaft, wenn ich beschreibe, wie man da den Weg raufgeht zum Jagdhaus, als ganz bedrohlich. Es kommt natürlich immer auch darauf an, in welcher Stimmung ich gerade bin, wie ich die Natur beschreibe. Ich beschreibe es wahrscheinlich auch nicht jedes Mal gleich. Musik.

das Ende ist offen. Der eine sagt jetzt, na vielleicht kann sie so viele Streichhölzer, hat sie noch. Bis dahin wird sie überleben, vielleicht erschießt sie sich nachher. Oder sie buddelt sich unten durch und es gibt doch wieder Leben. Die Männer sind meist diejenigen, die dann sagen, sie buddeln sich durch. Also auch auf unterschiedliche Art und Weise. Mhm. Frauen sind da eigentlich ein bisschen passiver. Auch nicht alle, aber nehmen das einfach so hin. Manche sagen zum Beispiel, ich weiß, dass mein Leben sowieso nicht endlos weitergeht. Dann ist es halt vielleicht ein bisschen früher zu Ende, als ich unter normalen Umständen an Lebensalter erreichen würde. Aber letztendlich wissen wir alle, es dauert nicht immer.

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